0: You get what you give, die New Radicals für deinen Dienstagmorgen. Daybreak auf Radio One. Guy Ritchie hat wieder mal gedreht und was er gedreht hat, stelle ich dir jetzt vor. Einen neuen Action-Thriller, Wife and Dog, soll entlang des Winters in die Kinos kommen und erzählt die Geschichte eines Unternehmers, gespielt von Anthony Hopkins, der seine Tochter als Firmenerbin bestimmt. Es folgt ein fieser Erbschaftsstreit.
1: Eines Tages wurde ein Mann in eine tiefe Grube gestoßen. Er grub tiefer und tiefer, bis er sich irgendwann in der Hölle wiederfand.
2: Was hat er in der Hölle gefunden, Daddy?
1: Er fand mich.
0: Auch mit dabei Benedict Cumberbatch als Stallknecht, der eine sehr mysteriöse Vergangenheit offenbart. Kurz gesagt, nichts für Angsthasen und deren Verwandte. Der Kinostart von Wife and Dog ist für Februar 2020.

Das Einzige, was heute an den Herbst erinnert, ist höchstens der Nebel in den Morgenstunden. Guten Morgen am Dienstag, Radio One hier. Naja, und da und dort können sich jetzt in den Morgenstunden tatsächlich ein paar Nebelfelder halten, aber die lichten sich bald und dann gibt's überall im gesamten Land strahlenden Sonnenschein, lebhaften Wind und Höchstwerte, Achtung, zwischen 21 und 27 Grad.

Du hörst Radio 1, du hörst die neue Hit-Garantie zum Frühstück, kurz vor 6:30. Im Winter in den Gastgärten durch Heizschwammerl, durchaus eine Option. Der EU sind die Dinger aber ein Dorn im Auge. Energiekommissar Jürgensen hat sich gegen deren Verwendung ausgesprochen. Es soll auch ein formeller Beschluss kommen. Ein Grund dafür ist der Verbrauch von Gas, das ohnehin nicht im Übermaß vorhanden ist, andererseits aber auch der hohe Energiepreis. Ist aber nur als Empfehlung der EU gedacht. Wenn es dir beliebt, kannst du dein Heizschwammerl auf deine Terrasse stellen.

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15: Es ist 6.30 Uhr mit Hannes Haab. Schönen guten Morgen. 1 Million Tonnen, etwa so viele Lebensmittel, landen in Österreich jedes Jahr im Müll. Mit Abstand den meisten Müll produzieren Haushalte, gefolgt von Gastro, Pflegeheimen oder Kindergärten. Rund 200.000 Tonnen sind es hier jährlich. Um das zu verbessern, braucht es auch die Unterstützung der Gäste, sagt der Projektleiter von United Against Waste, Franz Tragner.
16: Dass es zum Beispiel nicht möglich ist, dass bis zum Essensschluss jedes Menü immer verfügbar ist. Also es kann halt einmal sein, dass er von 3 Menüs eine halbe Stunde vor Essensschluss etwas ausgeht. Oder es kann sein, dass am Salatbuffet dann nicht mehr 8 Sorten Salat angeboten werden, sondern halt nur 4.
15: Die gute Nachricht ist, statistisch gesehen verschwenden wir langsam, aber sicher immer weniger Lebensmittel. Vor einigen Jahren waren es noch deutlich mehr. Europaministerin Claudia Bauer hat heute die Außen- und Europaminister sowie hochrangige Regierungsvertreter von Tschechien und der Slowakei zu Besuch. Außerdem Vertreter der 6 Westbalkanstaaten Albanien, Bosnien-Herzegowina, Kosovo, Montenegro, Nordmazedonien und Serbien. Bauer will mit der Westbalkan-Konferenz ein klares politisches Signal setzen. Die EU-Annäherung des Westbalkans müsse jetzt konkrete Fortschritte bringen, macht sie vor dem Treffen klar. Für die Herzchirurgie an der Klinik Oberwart hat das Landesverwaltungsgericht Burgenland die Bewilligung aufgehoben. Aus formalen Gründen, wie es heißt. Der Bedarfsnachweis erfüllt die Kriterien nicht, also die Daten zu Fallzahlen und Patientenströmen. Das Land will nachbessern, Operationen finden weiter statt, der Betrieb läuft vorerst normal weiter. Der ChatGPT-Entwickler OpenAI hat den Start eines neuen KI-Modells gestrichen, aus Sicherheitsbedenken, wie es heißt. Unter anderem habe die Software in Tests Nutzer nicht immer ehrlich darüber informiert, welche Aktionen sie unternommen oder nicht unternommen hat, heißt es von OpenAI. Außerdem habe das Modell teils auf eigene Initiative gehandelt, ohne dass das der User erlaubt hat. Wir bekommen heute wieder richtig viel Sonne ab und das über den ganzen Tag hinweg. Ein paar Nebelfelder jetzt im Süden lösen sich meist rasch auf. In Vorarlberg ziehen zeitweise ein paar dichtere Wolken durch. Im Osten frischt zwar der Wind etwas auf, aber bei Temperaturen zwischen 19 und 27 Grad erwartet uns in Summe wieder ein schöner, spätsommerlich warmer Tag.
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0: Wir haben ein Herz fürs Herz. Radio One am Weltherztag. Dieser Tag ist für uns insbesondere deshalb wichtig, auch einmal auf Herz-Kreislauf-Erkrankungen in Österreich hinzuweisen. Bei Frauen sind die nämlich die häufigste Todesursache. Anna Raab ist Kardiologin. Schönen guten Morgen. Wieso wird denn das oft zu spät erkannt?
1: Das Problem ist vielschichtig. Zum einen weisen Frauen Symptome auf, die nicht so eindeutig erkannt werden. Sie sind diffuser im Vergleich zu den männlichen Symptomen. Zum anderen nehmen Frauen ihre eigenen Symptome oft als ich bin gestresst wahr. Und das Dritte ist, dass leider diese Symptome auch von den Medizinberufen nicht richtig gedeutet werden. Das Ganze zusammen ist die Ursache.
0: Ist es möglich, als Frau selbst zu erkennen, dass sie auf das Risiko einer Herz-Kreislauf-Erkrankung hinsteuert?
1: Wichtig ist etwas, was neu auftritt, ohne dass es eine Ursache gibt. Das Kardinalsymptom bei Frauen ist zu einem Drittel der Druck auf der Brust, aber überwiegend sind es Symptome wie Abgeschlagenheit, Übelkeit. Wenn solche Dinge auftreten, ohne dass es einen Grund gibt, ist das als relevant zu werten. Wenn diese Beschwerden nicht nachlassen, wenn man auch in Ruhe ist, ist das ein relevanter Befund. Dann gilt es nicht zu warten und dann muss man durchaus auch die Rettung verständigen.
0: Ganz wichtig, die Hemmschwelle zu überwinden, die Rettung zu verständigen, dann kann es nämlich schon zu spät sein. Im Zweifelsfall ist es ein Notfall und das kann ich gar nicht oft genug sagen am heutigen Weltherztag.

Also der Sommer heuer ist zäher als jeder Kaugummi. Guten Morgen, Radio One. Der Dienstag ist da, Ende September. Ja, und wir bekommen heute noch 21 bis 27 Grad. Ein paar Nebelfelder gibt es noch zum Frühstück, aber spätestens zur Bürojause am Vormittag lichten sich die und dann scheint überall im Land die Sonne. Oft ziehen nicht mal Wolken durch.

0: war damals ein heißes Eisen, die Meredith Brooks in den 90ern mit Bitch, ein Flashback-Hit auf Radio One. Guten Morgen. Elektromotor ist nicht gleich Elektromotor. Selbst wenn es fertiggestellt ist, kann so ein Teil unterschiedliche Leistungen erbringen. Jetzt kommt aber der KI-Boost.
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0: Ohne KI wäre die Industrie heutzutage beinahe aufgeschmissen. Ein Unternehmen aus Salzburg macht mit KI Unternehmen tatsächlich effizienter.
2: Dabei handelt es sich um einen Assistenten mit künstlicher Intelligenz, um Maschinen zu überwachen und Probleme früh zu erkennen. Er kann Beschäftigten Hinweise und Handlungsempfehlungen geben. Auch die Sicherheit von Cyberangriffen spielt eine wichtige Rolle.
0: Die Maschine soll selbstständig Entscheidungen treffen?
2: Das ist längerfristig das Ziel. Der Assistent soll nicht nur informieren, sondern auch bei der Steuerung von Maschinen unterstützen.
0: Und wieder einmal Thema bei uns Rechenzentren, die Riesenmengen an Strom verbrauchen. Das kann auch für unsere Stromnetze zum Problem werden.
2: Laut einer US-Studie unter der Leitung der TU Wien sollen Rechenzentren ihren Stromverbrauch stärker an das Stromnetz anpassen. Manche Aufgaben wie das Trainieren von KI-Modellen können zum Beispiel auf einen späteren Zeitpunkt verschoben werden. So können diese dann erledigt werden, wenn ausreichend Strom vorhanden ist.
0: Gehen wir davon aus, das Stromnetz kommt tatsächlich an seine Grenzen. Wie geht's dann weiter?
2: Dann könnte ein Rechenzentrum seine Leistung vorübergehend reduzieren. Schon wenige Stunden pro Jahr reichen aus, um das Stromnetz zu entlasten, um sich besser ins lokale Stromnetz zu integrieren.
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9: Mit Hannes Harp. Guten Morgen. Lebensmittel landen in Österreich immer noch oft im Müll. Über 1 Million Tonnen sind es schätzungsweise pro Jahr. Darauf will der heutige Tag gegen Lebensmittelverschwendung aufmerksam machen. Den meisten Lebensmittelmüll produzieren nach wie vor Haushalte. Das fängt meist schon beim täglichen Einkauf an, sagt Franz Tragner, der Chef der Initiative United Against Waste.
10: Wir müssen unser Einkaufsverhalten vielleicht einmal anders angehen. Nicht immer so viele Packungen auf einmal, sondern sich wirklich bewusst überlegen, eine Liste schreiben, was braucht man denn wirklich die nächsten Tage. Und das führt dann auch dazu, dass weniger schlecht wird, dass weniger weggeworfen wird.
9: Auch in der Gastro, Kantinen, Pflegeheimen oder Schulen fallen 200.000 Tonnen Lebensmittelabfälle an. Auch hier sind es meist Planungsfehler, die dazu führen, sagt Tragner. Bei der geplanten Reform der Sozialhilfe gehen die Verhandlungen in die nächste Runde. Heute starten die politischen Gespräche über den Entwurf von Sozialministerin Corinna Schumann. Geplant sind bundesweite Fixbeträge für Erwachsene und stärkere Anreize zur Arbeit. Knackpunkte bleiben aber die Höhe der Sätze. Die Regierung plant, dass die Reform mit 1. Jänner nächsten Jahres gültig sein soll. In Großbritannien sind 5 Verdächtige wieder frei. Sie sind am Sonntag wegen eines möglichen geplanten Anschlags auf einen Luftwaffenstützpunkt festgenommen worden. Für die 5 Briten gelten dennoch strenge Auflagen, heißt es von der Antiterrorpolizei, die mehrere Spuren verfolgt. Der betroffene Luftwaffenstützpunkt wird auch von den USA im Irankrieg genutzt. Kurioser Diebstahl im Lungau. In Mauterndorf ist in der Nacht auf gestern ein Hubschrauber aus einem Hangar gestohlen worden. Die Maschine wird von der Firma des ehemaligen Skisprungstars Thomas Morgenstern betrieben. Die Täter haben den Hubschrauber aus dem Hangar geschoben und dann noch vollgetankt. Die Polizei hat ihn inzwischen über Kroatien geortet. Gemeinsam mit der Austro-Kontroll und dem Bundesheer wird nach der Maschine gesucht. Wir bekommen heute wieder richtig viel Sonne ab und das über den ganzen Tag hinweg. Ein paar Nebelfelder jetzt im Süden lösen sich meist rasch auf. In Vorarlberg ziehen zeitweise ein paar dichtere Wolken durch. Im Osten frischt zwar der Wind etwas auf, aber bei Temperaturen zwischen 19 und 27 Grad erwartet uns in Summe wieder ein schöner, spätsommerlich warmer Tag.
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11: mit Markus Bolletz. Schönen guten Morgen. Wir starten mit dem Frühverkehr in Wien A23 Südostangente Richtung Vösendorf. Zwischen dem Tunnel Stadlau und dem Knoten Prater gibt es zähes Frühverkehrsaufkommen und 10 Minuten Zeitverlust. Gleiches gilt auf der A22 Donauufer Autobahn kurz nach dem Tunnel Kaisermühlen. Auch hier braucht die Richtung Tangente ein paar Minuten länger. Und noch eine Meldung aus Oberösterreich. A8 Innkreisautobahn Richtung Wels. Zwischen Scherding-Suben und dem Rastplatz St. Marien-Scherding gibt es derzeit Behinderungen. Grund dafür ein Feuerwehreinsatz. Ansonsten liegen uns aktuell keine weiteren Störungen vor. Ich wünsche gute und sichere Fahrt.
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Wer Girlband sagt, muss auch Cat's Eye sagen. Neu auf Radio One, Animal in unserer Playlist. Blätter, nichts als Blätter im Garten. Aber bloß nicht falsch entsorgen, das kann dich jetzt im Herbst nämlich richtig teuer kommen. Entschließt du dich zum Beispiel dazu, einen Laubhaufen einfach verbrennen zu lassen, verstößt du gegen das Bundesluftreinhaltegesetz. Das besagt, dass biogene Materialien im Freien generell nicht verbrannt werden dürfen. Dazu zählen eben auch Blätter in deinem Garten. Wirst du erwischt, drohen hohe vierstellige Geldstrafen. Auch wenn du deine Blätter auf den Anhänger lädst und in den nächstbesten Wald führst, das ist in Österreich ebenfalls untersagt, stattdessen das Laub in die Biotonne oder, falls du einen hast, auf den Komposthaufen werfen.

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1: Wir haben Ende September, das Wetter erinnert dann eher an Ende August von den Temperaturen her. Guten Morgen auf Radio One. Heute gibt es noch 21 bis 27 Grad. Da und dort sind jetzt noch ein paar Frühnebelfelder vorhanden. Die lösen sich aber sukzessive auf und machen der Sonne Platz. Vor allem der Nachmittag ist dann überall im Land sehr freundlich.

0: Hallo, guten Morgen am Dienstag. Radio One hier am 29. September. Künstliche Intelligenz ist sowas wie ein Platzhirsch in unserem Leben geworden. Vielseitig verwendbar, jede Branche versucht klarerweise auch das Beste rauszuholen.
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0: Ohne KI wäre die Industrie heutzutage beinahe aufgeschmissen. Ein Unternehmen aus Salzburg macht mit KI Unternehmen tatsächlich effizienter.
2: Dabei handelt es sich um einen Assistenten mit künstlicher Intelligenz, um Maschinen zu überwachen und Probleme früh zu erkennen. Er kann Beschäftigten Hinweise und Handlungsempfehlungen geben. Auch die Sicherheit von Cyberangriffen spielt eine wichtige Rolle.
0: Die Maschine soll selbstständig Entscheidungen treffen?
2: Das ist längerfristig das Ziel. Der Assistent soll nicht nur informieren, sondern auch bei der Steuerung von Maschinen unterstützen.
0: Und wieder einmal Thema bei uns Rechenzentren, die Riesenmengen an Strom verbrauchen. Das kann auch für unsere Stromnetze zum Problem werden.
2: Laut einer US-Studie unter der Leitung der TU Wien sollen Rechenzentren ihren Stromverbrauch stärker an das Stromnetz anpassen. Manche Aufgaben wie das Trainieren von KI-Modellen können zum Beispiel auf einen späteren Zeitpunkt verschoben werden. So können diese dann erledigt werden, wenn ausreichend Strom vorhanden ist.
0: Gehen wir davon aus, das Stromnetz kommt tatsächlich an seine Grenzen. Wie geht's dann weiter?
2: Dann könnte ein Rechenzentrum seine Leistung vorübergehend reduzieren. Schon wenige Stunden pro Jahr reichen aus, um das Stromnetz zu entlasten, um sich besser ins lokale Stromnetz zu integrieren.
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12: Es ist 8.30 Uhr mit Hannes Harp. Guten Morgen. Schätzungsweise über 1 Million Tonnen vermeidbarer Lebensmittelabfall fällt pro Jahr in Österreich an. Rund die Hälfte davon in Haushalten. Darauf will der Internationale Tag gegen Lebensmittelverschwendung aufmerksam machen. Lebensmittel, die im Handel unverkäuflich sind, werden dafür Woche für Woche von Sozialprojekten gerettet. Wie viel da zusammenkommt, erzählt Svetlana Wisiak von den Winzimärkten in der Steiermark.
13: Wir bekommen ungefähr in der Woche 16, wenn nicht über 16 Tonnen an Lebensmitteln gespendet. Das wird aussortiert, ein großer Teil davon kann weiterverkauft werden zu einem Drittel des handelsüblichen Preises.
12: Menschen mit wenig Einkommen können diese dann kaufen. Die gerettete Ware bekommt so eine zweite Chance. Gleichzeitig hilft das, den täglichen Einkauf leistbarer zu machen. Europaministerin Claudia Bauer hat heute die Außen- und Europaminister sowie hochrangige Regierungsvertreter von Tschechien und der Slowakei zu Besuch. Außerdem Vertreter der 6 Westbalkanstaaten, Albanien, Bosnien-Herzegowina, Kosovo, Montenegro, Nordmazedonien und Serbien. Bauer will mit der Westbalkan-Konferenz ein klares politisches Signal setzen. Die EU-Annäherung des Westbalkans müsse jetzt konkrete Fortschritte bringen, macht sie vor dem Treffen klar. ÖBB und Asfinag starten ab heute ein neues Projekt, um Pendlern den schnellsten Weg nach Wien zu zeigen. Neue Überkopfanzeigen auf der Donauuferautobahn bei Stockerau vergleichen ab sofort in Echtzeit die Fahrtzeit mit dem Auto und mit der Bahn. Zusätzlich informieren die Tafeln über freie Park-and-Ride-Plätze und die nächsten Zugabfahrten. So soll auf einen Blick sichtbar werden, wann sich der Umstieg auf die Öffis lohnt. Die Starship-Riesenrakete von SpaceX hat erstmals die Erdumlaufbahn erreicht. Den erfolgreichen Testflug hat es in der Nacht unserer Zeit vom Weltraumbahnhof im US-Bundesstaat Texas gegeben. Die Rakete ist später kontrolliert als Feuerball in den Pazifik abgestürzt. Mit dem 120 Meter hohen Starship will die NASA Astronauten zum Mond schicken. Das Ziel von SpaceX sind sogar Mars-Missionen. Ungewöhnlich warme 19 bis 27 Grad stehen heute für Ende September am Thermometer. Am wärmsten wird es im Westen Österreichs. Außerdem gibt es von früh bis spät ganz viel Sonne in fast ganz Österreich. Nach dem Nebel in der Früh stören einzig im Westen Österreichs ein paar dichtere Wolken. Es bleibt aber trocken. Im Osten pfeift im Laufe des Tages auch teils kräftiger Wind.
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14: Mit Markus Bolletz. Wir starten mit dem Frühverkehr in Wien und einem Verkehrsunfall auf der A23 Südostangente. In Richtung Kirchstetten gab es beim Absbergtunnel einen Verkehrsunfall. Es sind mehrere Fahrstreifen gesperrt. Der Stau reicht schon zur Hansonkurve zurück. Ihr müsst mit mindestens 40 Minuten Zeitverlust rechnen. Tendenz steigend. 15 Minuten Zeitverlust außerdem Richtung Vösendorf zwischen Kirchstetten und dem Knoten Prater ebenfalls im Frühverkehr. Überlastet aktuell ebenfalls die A22 Donau-Ufer-Autobahn. Knappe Viertelstunde Plus hier für euch ab dem Tunnel Kaisermühlen. Dazu Stopp im Großverkehr auf der A4 der Ostautobahn Richtung Wien ab der Simmeringer Heide. Weiter nach Oberösterreich. A1 Westautobahn in Richtung Wien. Bei der Auffahrt ans Felden gibt es nach einem Unfall eine Sperre, müsst hier ausweichen. A8 Innkreisautobahn Richtung Wels. Zwischen Scherding-Sum und dem Rastplatz St. Marienkirche gibt es Stau nach einem Verkehrsunfall und 20 Minuten Zeitverlust. Die Unfallstelle ist geräumt. 10 Minuten plus außerdem auf der B137 Innviertlerstraße in beiden Richtungen zwischen Bad Schallerbach und Wels. Ich wünsche Bus geht viel Geduld und allseits gute Fahrt.
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0: Du stehst auf mit Radio 1 Daybreak kurz nach 8:30 am Dienstag. Darüber müssen wir heute am Weltherztag sprechen. Die häufigste Todesursache in Österreich bei Frauen ist der Herz-Kreislauf-Stillstand. Anna Raab ist Kardiologin von Beruf und steht uns heute Morgen Rede und Antwort. Frau Raab, wieso wird die Erkrankung bei Frauen denn oft so spät erst entdeckt?
1: Das Problem ist vielschichtig. Zum einen weisen Frauen Symptome auf, die nicht so eindeutig erkannt werden. Sie sind diffuser im Vergleich zu den männlichen Symptomen. Zum anderen nehmen Frauen ihre eigenen Symptome oft als ich bin gestresst wahr. Und das Dritte ist, dass leider diese Symptome auch von den Medizinberufen nicht richtig gedeutet werden. Das Ganze zusammen ist die Ursache.
0: Das Leben läuft nicht immer nach Regeln. Was kann denn eine Frau dennoch tun, um so fit zu bleiben? Oder kann man das pauschal gar nicht sagen?
1: Zum einen ist wichtig Schlaf. Im Schlaf erholen wir uns auch unsere kognitiven Fähigkeiten. Das nächste ist Bewegung. 140 Minuten Herz-Kreislauf-Training pro Woche mit raschem Gehen, Wandern, Fahrradfahren und 2 Krafteinheiten. Richtige Ernährung. Am besten orientiert man sich an der mediterranen Ernährung. Viel Eiweiß, viel frisches Obst und vor allem auch Gemüse. Proteinreich ist wichtig. Weniger Kohlenhydrate, Zucker möglichst vermeiden und Alkohol ist sozusagen etwas, was man sich nur ab und zu gönnt.
0: Außerdem im besten Fall einmal im Jahr zur gesunden Untersuchung. Das sollte ohnehin zum Standard gehören.

Ein Sommer im Herbst mit Radio One am 29. September. Ein ordentliches Abenteuer, das Wetter heute irgendwie. Ja. Passt überhaupt nicht zur Jahreszeit. Wir haben 21 bis 27 Grad zu erwarten. Selbst am Arlberg in 2000 Metern Höhe wird es heute zu Mittag 17 Grad haben. Naja, ansonsten, da und dort jetzt noch ein paar Nebelfelder zum Frühstück, aber bald lockert es überall auf und dann regiert die Sonne.

Ein schönes Paar. Also nicht in echt, sondern vom Mikrofon. James Morrison mit Nelly Furtado und Broken Strings für deinen Dienstag auf Radio One. Kultur muss nicht immer was kosten. In Wien hast du dazu nur in einem roten Stuhl vor dem Burgtheater Platz nehmen müssen. Ein Unternehmen, das unter anderem für Werbebotschaften in Kunst und Kultur bekannt ist, hat damit demonstrieren wollen, dass für echten Kulturgenuss keine Eintrittskarte notwendig ist. Ja, immer wieder hat sich da wer auf den roten Stuhl mitten vom Burgtheater hingesetzt und Musikerinnen und Musiker haben dann davor Konzerte gegeben, etwa mit einer Violine. Vor verblüfften Zuschauern im öffentlichen Raum. Coole Idee irgendwie.

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9: Mit Hannes Harp. Guten Morgen. Schätzungsweise über 1 Million Tonnen vermeidbarer Lebensmittelabfall fällt pro Jahr in Österreich an. Rund die Hälfte davon in Haushalten. Darauf will der Internationale Tag gegen Lebensmittelverschwendung aufmerksam machen. Lebensmittel, die im Handel unverkäuflich sind, werden dafür Woche für Woche von Sozialprojekten gerettet. Wie viel da zusammenkommt, erzählt Svetlana Wisiak von den Winzimärkten in der Steiermark.
10: Wir bekommen ungefähr in der Woche 16, wenn nicht über 16 Tonnen an Lebensmitteln gespendet. Das wird aussortiert, ein großer Teil davon kann weiterverkauft werden zu einem Drittel des handelsüblichen Preises.
9: Menschen mit wenig Einkommen können diese dann kaufen. Die gerettete Ware bekommt so eine zweite Chance. Gleichzeitig hilft das, den täglichen Einkauf leistbarer zu machen. Europaministerin Claudia Bauer hat heute die Außen- und Europaminister sowie hochrangige Regierungsvertreter von Tschechien und der Slowakei zu Besuch. Außerdem Vertreter der 6 Westbalkanstaaten, Albanien, Bosnien-Herzegowina, Kosovo, Montenegro, Nordmazedonien und Serbien. Bauer will mit der Westbalkan-Konferenz ein klares politisches Signal setzen. Die EU-Annäherung des Westbalkans müsse jetzt konkrete Fortschritte bringen, macht sie vor dem Treffen klar. ÖBB und ASFINAG starten ab heute ein neues Projekt, um Pendlern den schnellsten Weg nach Wien zu zeigen. Neue Überkopfanzeigen auf der Donauuferautobahn bei Stockerau vergleichen ab sofort in Echtzeit die Fahrtzeit mit dem Auto und mit der Bahn. Zusätzlich informieren die Tafeln über freie Park-and-Ride-Plätze und die nächsten Zugabfahrten. So soll auf einen Blick sichtbar werden, wann sich der Umstieg auf die Öffis lohnt. Die Starship-Riesenrakete von SpaceX hat erstmals die Erdumlaufbahn erreicht. Den erfolgreichen Testflug hat es in der Nacht unserer Zeit vom Weltraumbahnhof im US-Bundesstaat Texas gegeben. Die Rakete ist später kontrolliert als Feuerball in den Pazifik abgestürzt. Mit dem 120 Meter hohen Starship will die NASA Astronauten zum Mond schicken. Das Ziel von SpaceX sind sogar Mars-Missionen. Ungewöhnlich warme 19 bis 27 Grad stehen heute für Ende September am Thermometer. Am wärmsten wird es im Westen Österreichs. Außerdem gibt es von früh bis spät ganz viel Sonne in fast ganz Österreich. Nach dem Nebel in der Früh stören einzig im Westen Österreichs ein paar dichtere Wolken. Es bleibt aber trocken. Im Osten pfeift im Laufe des Tages auch teils kräftiger Wind.
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11: mit Markus Bolletz. Schönen guten Morgen. Wir starten in Wien. Die Unfallstelle beim Knoten Prater in Richtung Hirschstetten auf der A23 Südosttangente ist mittlerweile geräumt. Es gibt aber immer noch massiven Rückstau. Ab Inzersdorf Süd dauert es nach wie vor 30 Minuten länger. Auch in Richtung Vösendorf braucht ihr eine Viertelstunde im Frühverkehr länger durch das Nadelöhr Stadlau bereits ab dem Gewerbepark Stadlau. A2 Südautobahn in Richtung Wien, auch hier 30 Minuten Zeitverlust als Konsequenz nach dem Verkehrsunfall auf der A23 der Südosttangente. A4-Ostautobahn in Richtung Wien, auch hier halbe Stunde Zeitverlust zwischen dem Knoten Schwechat und dem Knoten Prater. Und abschließend noch nach Tirol, A12 Interlautobahn Richtung Innsbruck, zwischen Imst und Ötztal wurde die Höhenkontrolle ausgelöst, der Abschnitt ist derzeit gesperrt. Ich wünsche euch trotz allem gute und sichere Fahrt.
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13: Heiß, kalt. Wir sind wieder bei dem Wetter angekommen, wo es in der Früh schon sehr herbstlich kühl ist und zum Mittag dreht dann der Sommer nochmal voll auf. Heute zum Teil nochmal bis zu 27 Grad. Da hilft nur mehr der gute alte Zwiebellook. Heiß-kalt ist es nicht nur beim Wetter, sondern auch musikalisch. Rein geht's in den Vormittag mit Katy Perry's Hot.

auf dem Weg zum Nachmittag hier auf Radio 1 an diesem Dienstag. Das neue ChatGPT-Modell, das wird jetzt etwas länger brauchen. OpenAI zieht nämlich beim neuen KI-Modell die Notbremse. Astra 6.1 wird vorerst nicht veröffentlicht, weil es die eigenen Sicherheitsstandards nicht erfüllt hat. Konkret geht es darum, dass der KI-Agent nicht zuverlässig genug innerhalb seiner vorgegebenen Grenzen geblieben ist. Also quasi die KI, die war ein bisschen zu eigenständig und OpenAI sagt, so, jetzt erstmal zurück an den Start. Was KI-technisch also als nächstes daherkommt, das wissen wir noch nicht. Was musikalisch kommt, das allerdings schon. Bei uns geht's jetzt weiter mit Teddy Swims.

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0: Radio One am Dienstag und passend zur Mittagspause geht's jetzt erstmal um Essen und zwar in Mahlzeit oder Mutprobe.
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2: Also spätestens, wenn die Eier im Kühlschrank schwarz sind, sollte man sie wahrscheinlich nicht mehr essen. Oder doch? Zumindest wenn du in China unterwegs bist, da gibt's nämlich sogenannte Jahrhunderteier. Das Prinzip, ein ganz normales Hühnerei, manchmal auch Wachtelei oder Entenei, wird für mehrere Wochen oder Monate in einer Mischung aus Ton, Asche, Salz, Kalk und Reishülsen eingelegt. Das Ergebnis? Das Eigelb wird cremig dunkelgrün bis fast schwarz und das Eiweiß durchsichtig und geleeartig mit einem bräunlichen Schimmer.
3: Tada!
2: Und der Geschmack? Intensiv, leicht schwefelig, erdig, also nichts für zarte Gemüter. Aber in China gelten Jahrhunderteier als echte Delikatesse. Gern serviert mit Tofu, eingelegtem Ingwer oder einfach so als Snack.
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6: Mit Christina Adler. Rund um die geplante Sozialhilfe neu starten heute die Verhandlungen. Die Regierung will die Leistungen in ganz Österreich stärker vereinheitlichen. Erwachsene sollen fixe Beträge bekommen. Für Kinder soll es bundesweite Mindestsätze geben. Zum Auftakt der Verhandlungen fordert die Caritas neben weiteren Hilfsorganisationen, dass eine Reform vor allem Armut verhindern soll, statt das letzte Auffangnetz weiter zu schwächen. Caritas-Präsidentin Nora Töttling-Musenbichler.
7: Er repariert weder Lücken, noch schützt er Kinder und Familien vor Armut. Ganz im Gegenteil, die angekündigten Kürzungen sind alarmierend. Wir sind besorgt, weil die Bundesregierung mit dem vorgelegten Entwurf keinen ausreichenden Beitrag zur Armutsbekämpfung leistet.
6: Mit einem Ergebnis ist aufgrund der vielen offenen Diskussionspunkte heute wohl nicht mehr zu rechnen. Das Bundesheer und die AUA wollen sich künftig die Piloten teilen. Bundesheer-Piloten sollen in 2 Jahren auch zivile Linienflüge machen. Für beide Seiten eine Win-Win-Situation, weil die Heerespiloten im Sommer in der starken Reisezeit aushelfen und das Heer seine Piloten nach der Verpflichtungszeit noch 1 Jahr länger halten kann, sagt uns das Bundesheer. Schwere Überschwemmungen in Bangkok haben auch den internationalen Luftverkehr durcheinandergebracht. Thai Airways muss bis morgen mehr als 1 Dutzend Flüge canceln, unter anderem nach München und Frankfurt. Verbindungen nach Wien sind offenbar nicht betroffen. Eine Austrian-Maschine ist heute früh pünktlich in Wien-Schwechat gelandet. Die nächste Maschine aus Bangkok wird morgen früh erwartet. In Österreich fehlt in jeder 5. Gemeinde ein eigenes Lebensmittelgeschäft. Das zeigt eine neue Studie. Insgesamt leben mehr als 420.000 Menschen in Gemeinden ohne Nahversorger. Besonders betroffen sind kleine Orte. Bei Gemeinden mit weniger als 500 Einwohnern haben fast 3/4 keinen eigenen Lebensmittelhändler. Als mögliche Lösung gelten Geschäfte, die teilweise mit Personal und teilweise unbemannt geöffnet sind. Der Nachmittag wird sehr warm. Für Ende September gibt es viel Sonne und Temperaturen von höchstens 20 bis 27 Grad. Im Süden und im Osten pfeift uns teils kräftiger Wind um die Ohren. Im Laufe des Nachmittags gibt es dann in den Bergen im Westen dichtere Wolken. Es bleibt aber trocken. Morgen gibt es dann erneut viel Sonne. Der Tag startet in manchen Tälern aber mit hartnäckigem Nebel. Die Temperaturen, die erreichen morgen erneut bis zu 27 Grad.
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9: Mit Markus Bollett, schönen Mittag. Wir starten in Niederösterreich, A1 Westautobahn in Richtung Wien. Kurz nach Böheimkirchen kommt es zu Behinderungen nach einem Lkw-Unfall. Der Lkw steht derzeit am Pannenstreifen, Stau gibt es allerdings keinen. Oberösterreich, B138 Paspöhlenstraße. Der Abschnitt zwischen der A9 Windisch-Garsten und der Tunnelkette Leinberg ist derzeit in beiden Fahrtrichtungen nach einem Unfall gesperrt. Tirol, A12 Hinterautobahn Richtung Innsbruck. Bei der Abfahrt Wattens kommt es derzeit zu Behinderungen nach einem Verkehrsunfall. Und Stau wegen Bauarbeiten derzeit auch auf der B178 Lofererstraße Richtung Wörgl zwischen Goink und Elmau. Ich wünsche, wo es geht, viel Geduld und trotzdem gute und sichere Fahrt.
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1: Apple muss möglicherweise mehr als 5,7 Milliarden Dollar zahlen. Grund ist ein Patentstreit um die sogenannte Taptic Engine. Die sorgt bei iPhones und der Apple Watch für Vibrationen und haptische Rückmeldungen. Eine US-Jury sieht zwei Patente des Unternehmens Taction Technology verletzt. Apple weist den Vorwurf zurück und will Berufung einlegen. Das Urteil ist also noch nicht endgültig. Und gebrauchte E-Autos sind meistens in einem guten Zustand. Eine Untersuchung von rund 10.000 Fahrzeugen kommt im Schnitt auf 95% Akkugesundheit. Bei 1,2% gibt es aber ein Problem, das man nicht leicht bemerkt. Zwischen einzelnen Akkuzellen gibt es größere Spannungsunterschiede. Das kann später die Reichweite oder das Laden beeinträchtigen und resultiert im schlimmsten Fall in einer teuren Reparatur. Zwar lassen sich einzelne Akkuzellen austauschen, doch die Sichtbarkeit ist aktuell noch ein Problem.
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15: Verkehrsinfo. In Wien hat es an Gänze Richtung Hirschstetten. Zwischen Hansson-Kurve und Handelskeh gibt es 30 Minuten Zeitverlust. Auf der Brigitte-Nauerländer Richtung Nordbrücke dauert es 20 Minuten länger. In Niederösterreich gab es einen Unfall auf der A1 West-Autobahn Richtung Wien bei Rastplatz Kesselhof St. Christophen. In Oberösterreich auf der A7 Mühlkreis-Autobahn Richtung West-Autobahn staut es zwischen Prinzregentstraße und Knoten Linz. Da dauert es 20 Minuten länger. In Tirol, da gibt es Stau auf der A12-Inntal-Autobahn Richtung Innsbruck zwischen Ötztal und Mötz. Aufgrund von Behinderungen eines defekten Fahrzeugs im Baustellenbereich dauert es 25 Minuten länger. Und einen Unfall gab es auf der B179 Fernpassstraße. In beiden Richtungen ist gesperrt bei der Umfahrung Reute. Da kann es bis zu 40 Minuten länger dauern. Ich wünsche gute und sichere Weiterfahrt.
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0: 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Heute ist der 29. September, der Weltherztag. Wir wollen an diesem Tag ein bisschen mehr auf den Motor unseres Lebens schauen. Vor allem Herz-Kreislauf-Erkrankungen bei Frauen sind da ein wichtiges Thema. Denn diese werden nicht so leicht erkannt oder korrekt gedeutet wie die Symptome bei Männern. Bei uns ist Anna Raab, Kardiologin und Mitinitiatorin von Go Red Austria. Woran kann eine Frau erkennen, dass ihre Beschwerden möglicherweise auf einen Herzinfarkt hindeuten? Welche Symptome sollte man ernst nehmen?
1: Wichtig ist etwas, was neu auftritt, ohne dass es eine Ursache gibt. Das Kardinalsymptom bei Frauen ist zu einem Drittel der Druck auf der Brust, aber überwiegend sind es Symptome wie Abgeschlagenheit, Übelkeit. Wenn solche Dinge auftreten, ohne dass es einen Grund gibt, ist das als relevant zu werten. Wenn diese Beschwerden nicht nachlassen, wenn man auch in Ruhe ist, ist das ein relevanter Befund. Dann gilt es nicht zu warten und dann muss man durchaus auch die Rettung verständigen.
0: Und was kann jede Frau im Alltag tun, um ihr Herz möglichst lange gesund zu halten?
1: Zum einen ist wichtig Schlaf. Im Schlaf erholen wir uns auch unsere kognitiven Fähigkeiten. Das nächste ist Bewegung. 140 Minuten Herz-Kreislauf-Training pro Woche mit raschem Gehen, Wandern, Fahrradfahren und 2 Krafteinheiten. Richtige Ernährung, am besten orientiert man sich an der mediterranen Ernährung, viel Eiweiß, viel frisches Obst und vor allem auch Gemüse. Proteinreich ist wichtig, weniger Kohlenhydrate, Zucker möglichst vermeiden und Alkohol ist sozusagen etwas, was man sich nur ab und zu gönnt.
0: Alles klar. Ein wichtiges Thema, besonders weil die Symptome bei Frauen vorher schwieriger zu erkennen sind. Vielen Dank

Callum Scott und Whitney Houston hier auf Radio One, die neue Hitgarantie. Weiter geht's mit Shawn Mendes. Wenn ihm mal die vielen Touren, Live-Performances und das Terminen hinterherjagen zu viel wird, betet und bettelt er um eine Pause. Und das hat er in Form eines Songs ausgedrückt. Hier ist Mercy.

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12: Mit Christina Adler. In den letzten Monaten häufen sich die Berichte über selbstständige Hackerangriffe und Angriffsversuche von KI-Systemen. Die Macher etwa von ChatGPT warnen immer wieder vor unkontrollierter künstlicher Intelligenz. Doch die KI-Expertin Barbara Oberrauter-Zabranski meint, vieles davon wäre eher ein Marketingtrick der Tech-Giganten.
13: Natürlich kann man es kontrollieren. Also man kann dem Ganzen natürlich Rahmenbedingungen geben, man kann das Ganze in kontrollierten Umgebungen ausprobieren. Ja, es kommt immer darauf an, welche Türen öffnet man der KI, und wenn dann diese Berichte kommen, dass die KI ausbricht, dann wurde da halt einfach nicht vorsichtig genug geplant.
12: Außerdem habe man in der EU mit dem AI Act, also dem KI-Gesetz, schon deutlich strengere Regeln als zum Beispiel in den USA oder China, so die Expertin. Das Bundesheer und die AUA wollen sich künftig die Piloten teilen. Bundesheerpiloten sollen in 2 Jahren auch zivile Linienflüge machen. Für beide Seiten eine Win-Win-Situation, weil die Heerespiloten im Sommer in der starken Reisezeit aushelfen und das Heer seine Piloten nach der Verpflichtungszeit noch 1 Jahr länger halten kann, sagt uns das Bundesheer. Es ist an der Zeit, die Westbalkanstaaten endlich aus dem Wartezimmer zu holen, heißt es heute von Europaministerin Claudia Bauer. Sie will bei der EU-Erweiterung Fortschritte sehen und hat heute zu einer Westbalkankonferenz in Wien geladen. Speziell Montenegro habe viel erreicht im Kampf gegen Korruption und für Rechtsstaatlichkeit. Auch mehr Chancen für junge Menschen, etwa durch Schüler- und Lehrlingsaustauschprogramme, ist für Bauer ein Punkt, bei dem EU-Beitritt der Westbalkanstaaten Meta zu machen. Österreich ist im weltweiten Innovationsranking einen Platz nach vorne gerückt und liegt jetzt auf Rang 18 von 139 Ländern. Besonders gut schneidet Österreich bei Forschung, Patenten und wissenschaftlichen Veröffentlichungen ab. Aufholbedarf gibt es beim Risikokapital und dabei neue Ideen wirtschaftlich zu nutzen. An der Spitze des Rankings liegt übrigens die Schweiz, gefolgt von Schweden und den USA. Der Start in den Tag wird morgen teils länger neblig mit 4 bis 13 Grad. Aber die Sonne zeigt sich wieder und es wird angenehm warm. Mit viel Sonne sind maximal 21 bis 27 Grad am Nachmittag möglich. Im Osten Österreichs ist der Himmel meist wolkenlos. Im Westen dagegen sind schon am Vormittag ein paar Wolken unterwegs. Die bleiben aber harmlos. Regentropfen sind die Ausnahme.
14: Verkehrsinfo. In Wien auf der Zangrenze Richtung Hirschstetten. Zwischen Hansumkurve und Handelskirche gibt es eine halbe Stunde Zeitverlust. Auf der A4 Ostautobahn Richtung Tangente. Zwischen Simmeringer Heide und Knotenprater gibt es dann nochmal 15 Minuten Zeitverlust. In Niederösterreich gab es einen Unfall auf der A1 Westautobahn Richtung Wien bei Rastplatz Kesselhof St. Christophen. In Oberösterreich staut es auf der A7 Mühlkreisautobahn Richtung Westautobahn zwischen Prinz-Eugen-Straße und Knoten Linz mit einer halben Stunde Zeitverlust. Tirol A12 Inntal-Autobahn Richtung Innsbruck zwischen Ötztal und Mötz gibt es Behinderungen durch ein defektes Fahrzeug im Baustellenbereich. Da kann die Weiterfahrt ca. 30 Minuten länger dauern. Und einen Unfall gab es auf der B179 Fernpassstraße in beiden Richtungen bei der Umfahrung Traun. Da gibt es ca. bis zu 40 Minuten Zeitverlust. Ich wünsche gute und sichere Weiterfahrt.
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1: Weiter geht's bei uns mit dem Prince of Darkness, Ozzy Osbourne. Der wollte als großer Beatles-Fan seine eigene Version von John Lennons Imagine rausbringen. Und obwohl Ozzy Osbourne eher für seine Heavy-Metal-Musik bekannt ist und seine Zeit als Black Sabbath-Sänger, war das einer seiner erfolgreichsten Hits. Hier ist Dreamer. 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
1: Apple muss möglicherweise mehr als 5,7 Milliarden Dollar zahlen. Grund ist ein Patentstreit um die sogenannte Taptic Engine. Die sorgt bei iPhones und der Apple Watch für Vibrationen und haptische Rückmeldungen. Eine US-Jury sieht zwei Patente des Unternehmens Taction Technology verletzt. Apple weist den Vorwurf zurück und will Berufung einlegen. Das Urteil ist also noch nicht endgültig. Und gebrauchte E-Autos sind meistens in einem guten Zustand. Eine Untersuchung von rund 10.000 Fahrzeugen kommt im Schnitt auf 95% Akkugesundheit. Bei 1,2% gibt es aber ein Problem, das man nicht leicht bemerkt. Zwischen einzelnen Akkuzellen gibt es größere Spannungsunterschiede. Das kann später die Reichweite oder das Laden beeinträchtigen und resultiert im schlimmsten Fall in einer teuren Reparatur. Zwar lassen sich einzelne Akkuzellen austauschen, doch die Sichtbarkeit ist aktuell noch ein Problem.
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19: Mit Aline Sturm. Wir starten in Wien auf der A4 Ostautobahn Richtung Tangente zwischen Simmeringer Heide und Knotenprater. Stau bis zu 10 Minuten Zeitverlust. A23 Südosttangente Richtung Hirstetten zwischen Hansenkurve und Handelskä. Da dauert es mittlerweile schon eine halbe Stunde länger. Niederösterreich A1 Westautobahn Richtung Wien. Beim Rastplatz Kesselhof St. Christophen. Stau nach einem Unfall und bis zu 10 Minuten Zeitverlust. Burgenland A2 Südautobahn Richtung Wien zwischen Burgenland Steiermark und Parkplatz Meierhofmühle West. Da steht aktuell ein brennendes Fahrzeug, also bitte vorsichtig fahren. Oberösterreich A7 Mühlkreisautobahn Richtung Westautobahn zwischen Prinz-Eugen-Straße und Knotenlinz. Da verliert ihr aktuell eine halbe Stunde Zeit. Steiermark B70 Packerstraße in beiden Richtungen zwischen Klein-Söding und Lieboch. Da hat es einen Unfall gegeben, rechnet also auch hier mit Verzögerungen. Tirol B179 Fernpassstraße Richtung Reutte zwischen Reutte Nord und Mussau. Sperre nach einem Unfall. Sonst kommt ihr aber überall gut voran. Ich wünsche eine gute und vor allem sichere Fahrt.
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1: Das Leben schreibt die unglaublichsten Geschichten und manchmal einfach so auch einen Song wie den hier. Money for Nothing, Klassiker von den Dire Straits, ist Mark Knopfler einfach so in die Hände gefallen. Er war auf einer kleinen Einkaufstour bei einem Elektrohändler, wo eine Wand voller Fernseher aufgestellt war und überall ist das Gleiche gelaufen. MTV. Und davor stand ein schrulliger Verkäufer, der das Geschehen im Fernsehen auf sehr lustige und sarkastische Art und Weise kommentiert hat. Mark Knopfler hat die Kommentare aufgeschrieben und sie zu einem Text gemacht. Dazu kommt noch eins der markantesten Riffs der Rockgeschichte und ein kleiner Gastauftritt von Sting. Der war nämlich gerade im Urlaub in der Karibik, wo Knopfler den Song gerade aufgenommen hat, schummelte sich dann in den Background-Gesang und gut hinhören, zum Schluss ist er mit I want my MTV so richtig gut zu hören.
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Alanis Morissette mit ihrem Klassiker Ironic hier auf Radio One, die neue Hitsgarantie. Wir bringen jetzt etwas Schwung in die Hütte und schwingen uns am Kronleuchter mit Sia und Chandelier.

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14: Mit Christina Adler. Im Zuge des heutigen Weltherztages findet diese Woche die EU-Screening-Woche statt. So will man Vorsorge leichter zugänglich machen. Denn Herz-Kreislauf-Erkrankungen sind noch immer die häufigste Todesursache in Österreich. Um für seine Herzgesundheit etwas zu tun, ist es nie zu spät, sagt uns der Kardiologe Daniel Scher vom österreichischen Herzfonds.
15: Ich glaube, so geht es vielen in diesem Land, dass man sagt, ich habe vielleicht einmal als Jugendlicher in jungen Jahren Sport gemacht, vielleicht mich gesünder ernährt, habe vielleicht ein paar Kilo weniger gehabt und auch sozusagen, wenn jetzt eine Phase hinter mir liegt, wo ich nicht so sehr die Chance hatte, aufgrund beruflicher Verpflichtungen, aufgrund anderer Ursachen Sport zu betreiben, auf meinen Körper zu schauen, es ist nie zu spät.
14: Auch viele Apotheken in Österreich bieten diese Woche Gesundheitstests an, bei denen in wenigen Minuten Blutdruck, Cholesterin und Blutzucker bestimmt werden können. In den letzten Monaten häufen sich die Berichte über selbstständige Hackerangriffe und Angriffsversuche von KI-Systemen. Die Macher etwa von ChatGPT warnen immer wieder vor unkontrollierter künstlicher Intelligenz. Doch laut KI-Experten handelt es sich dabei eher um gezielte Marketingstrategien. Ihrer Einschätzung nach kann man KI-Systeme durchaus kontrollieren. Außerdem gäbe es in der EU mit dem AI Act bereits deutlich strengere Regeln als etwa in den USA oder in China. Der Krieg im Iran hat die EU schon über 100 Milliarden Euro zusätzlich für Energie gekostet. Die Einfuhr fossiler Brennstoffe war nämlich viel teurer. Deshalb ist es höchste Zeit, die importierten umweltschädlichen Brennstoffe durch heimische Energie zu ersetzen, sagt der EU-Kommissar für Energie Dan Jørgensen. In Österreich fehlt in jeder fünften Gemeinde ein eigenes Lebensmittelgeschäft. Das zeigt eine neue Studie. Insgesamt leben mehr als 420.000 Menschen in Gemeinden ohne Nahversorger. Besonders betroffen sind kleine Orte. Bei Gemeinden mit weniger als 500 Einwohnern haben fast drei Viertel keinen eigenen Lebensmittelhändler. Als mögliche Lösung gelten Geschäfte, die teilweise mit Personal und teilweise unbemannt geöffnet sind. Der Start in den Tag wird morgen teils länger neblig mit 4 bis 13 Grad. Aber die Sonne zeigt sich wieder und es wird angenehm warm. Mit viel Sonne sind maximal 21 bis 27 Grad am Nachmittag möglich. Im Osten Österreichs ist der Himmel meist wolkenlos. Im Westen dagegen sind schon am Vormittag ein paar Wolken unterwegs. Die bleiben aber harmlos. Regentropfen sind die Ausnahme.
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16: Die 80er Jahre haben es geschafft, was lange niemand für möglich gehalten hatte. Ende des Kalten Krieges und die Wiedervereinigung von Ost und West. Herzlich willkommen bei der Show, die nicht nur die 80er feiert, sondern vor allem die Musik aus dieser Zeit. Wir starten in dieser Stunde mit einem der größten 80er Hits von Bruce Springsteen, The River.

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